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waren zwei Tagesreisen vom Badeschloss entfernt, als durch ein verbotenes, ruckartiges Zurückwenden, durch eine Drehung aus der Schulter, der gesamte bereits zurückgelegte Weg wieder vor uns lag. Es regnet. Das macht nichts. 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Nicht so gut für die Tapeten im Schloss. Du hast vergessen, die Fenster zuzumachen. Du bist böse. 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

0: rechnet die Polizei mit weiteren rechtsradikalen Ausschreitungen in Rostock. Die Stadt sei inzwischen ein Sammelplatz für Rechtsradikale aus dem ganzen Bundesgebiet geworden, sagte ein Polizeisprecher. In der Nacht war es wieder zu schweren Krawallen vor dem inzwischen geräumten Asylbewerberheim in Rostock-Lichtenhagen gekommen.
1: Sie kämpfen gegen Vorurteile und Rassismus.
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2: Das Wetter heiter bis wolkig, Temperaturen morgen bis...

herzlich willkommen. Wir, das Hotel Tiavo, begrüßen Sie zur monatlichen Bingo-Nacht. Bewaffnen Sie sich mit Karte und Stift und marschieren Sie ein in die Welt des glücklichen Zufalls. Der Hauptgewinn für heute Abend ist ein Underwater Aerobic Kurs in New York. Wir hoffen, Sie haben das Glück auf Ihrer Seite.

Vielleicht liegt es an der Gravitation umherfliegender Hotelplaneten. Auf jeden Fall drehen hier alle förmlich durch. Und ich irgendwie auch. Du, ich bin mal ganz ehrlich. Nur weil die von mir erzählten Geschichten nicht meine eigenen sind, heißt das nicht, dass ihre Erzählung mir nichts abverlangt. Was den anderen so widerfährt, ist schlussendlich ein Zeugnis davon, was ich verpasse. Und ich würde so gerne auch einmal meinen Koffer packen. Meine Festplatte resetten. In einer dieser fahrenden Aprikosen über die Straßen der Erde gleiten. Oder abgrundtief lieben. Nicht nur so platonisch, so ganz in echt. Unsere Hausmeisterin zum Beispiel, die hat sich vor gar nicht allzu langer Zeit einfach aus dem Staub gemacht. Wie aufregend das wohl gewesen sein muss.

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1: Sonntagsfragen sehen die AfD über 40%. Diese Partei besitzt die hohe Kunst der Verführung. Wir versuchen mit dieser Sendung dazu beizutragen, die Notbremse zu ziehen.
2: Auf der Straße zum Deutschen Reich. Eine Sendung zur Landtagswahl in Sachsen-Anhalt. Es ist viel gesagt worden zu dieser Landtagswahl.
1: Es ist viel gewarnt worden vor der AfD. Es ist viel gewarnt worden vor dem Spitzenkandidaten Ulrich Siegmund. Jung, dynamisch, Sunny Boy und Stimmenfänger.
2: Wir versuchen es trotzdem. In der Präambel des Regierungsprogramms der AfD Sachsen-Anhalt steht:
1: Wir wollen, dass die Bürger sich selbst ein Bild machen und in freier Entscheidung das wählen, was ihrer Meinung entspricht. Das Programm ist die Willenserklärung der Partei und zugleich das Angebot an die Wähler.
2: Also los, falls uns noch jemand zuhört, der unentschlossen ist.
1: Oder fest entschlossen ist, die AfD zu wählen, aber offen für Argumente dagegen.
2: Was wir immer wieder hören:
1: Lasst sie einfach mal machen, die Leute von der AfD. Das gehört doch zur Demokratie. Sie werden doch von vielen Menschen gewählt. Man kann sie deshalb nicht auf Dauer ausschließen. Und wenn sie schlecht regieren, na meine Güte, dann ist das nächste Mal eine andere Partei dran.
2: Aber das setzt doch voraus, dass es in 5 Jahren wieder freie Wahlen gibt.
1: Malst du jetzt nicht den Teufel an die Wand?
2: Ja, okay. Geh mir einmal nicht vom Worst Case aus. Wahlen ja. Aber sind das wirklich freie Wahlen im Sinne des Grundgesetzes? Dazu der Landtagsabgeordnete Felix Zietmann.
1: AfD-Abgeordneter im Sachsen-Anhaltinischen Landtag.
2: Unterbrach am 23. April 2026 die Rede eines SPD-Abgeordneten mit folgenden Worten: Wir müssen nur einmal gewinnen. Sie müssen immer gewinnen.
1: Verdammt, das erinnert mich an was. Schauen wir dazu mal in die Geschichte.
2: Der ehemalige Reichskanzler Brüning sagte im Februar 1933: Es ist gut, dass Hitler jetzt an die Macht gekommen ist. In 3 Wochen hat er ja eh abgewirtschaftet.
1: Also die entscheidende Voraussetzung sind freie Wahlen, wenn die gewählte Regierung die Spielregeln nicht verändert. Die NSDAP hat dies getan und Deutschland innerhalb weniger Tage und Wochen in eine Diktatur verwandelt.
2: Was da eine Landesregierung kann und was nicht, werden wir jetzt untersuchen.

0: Die AfD versteht die Kunst des Verführens. Neben dem sogenannten Regierungsprogramm für Sachsen-Anhalt gibt es das 100-Tage-Programm, das, so wörtlich, 10 landespolitische Sofortmaßnahmen zusammenfasst.
1: Bitte, Herr Siegmund.
2: Die ersten 100 Tage AfD-Regierung, unser Sofortprogramm, los geht's. Wir möchten, dass es jeder rechtschaffende Sachsen-Anhalter innerhalb von 100 Tagen positiv merkt, was es heißt, endlich eine AfD-geführte Regierung zu haben. Und deswegen unsere 10 wichtigsten Punkte, die wir sofort umsetzen können und auch werden.
3: An erster Stelle steht:
0: Rundfunkstaatsverträge kündigen.
3: Da geht es um die 18,36 Euro, die die öffentlich-rechtlichen Rundfunkanstalten in der Regel von allen Menschen, die im Bundesgebiet wohnen, bekommen.
0: Egal, ob sie die Angebote wahrnehmen oder nicht. Egal, ob sie sich über die Programme ärgern oder nicht.
3: Ziel des Geldes ist es nämlich, die in Artikel 5 Grundgesetz festgeschriebene freie Meinungsäußerung, die Medienfreiheit und das Verbot von Zensur praktisch möglich zu machen.
0: Entsprechend hoch sind die Hürden, den Beitrag abzuschaffen. Die Kündigung der Rundfunkstaatsverträge führt nicht dazu. Höchstens, dass in etwa 2 Jahren der MDR keine regionale Berichterstattung aus und für Sachsen-Anhalt mehr machen kann. Die Beiträge sind durch ein Urteil des Bundesverfassungsgerichts nicht grundsätzlich abschaffbar. Und Veränderungen bedürfen der Zustimmung aller Bundesländer.
3: Fazit: Die Abschaffung des Rundfunkbeitrags. So einfach geht das nicht. Und schon gar nicht in den ersten 100 Tagen.
0: Hier ist das nicht ausgesprochene Ziel der AfD entscheidend. Nämlich nur noch das journalistisch zuzulassen, was die Partei nicht kritisiert. Kritische Journalisten werden von AfD-Veranstaltungen nach Möglichkeit ausgeschlossen und es kommt immer wieder zu Einschüchterungen und tätlichen Übergriffen. Folgerichtig steht im AfD-Regierungsprogramm Radio Korax, ein freier Radiosender in Halle, den Geldhahn zu drehen. Im Klartext heißt das: Weg mit der Pressefreiheit. Am 28. Februar 1933, knapp einen Monat nach Hitlers Ernennung zum Reichskanzler, erließen die Nazis die sogenannte Reichstagsbrandverordnung und hoben mit ihr die Meinungs- und Pressefreiheit der Weimarer Verfassung auf. Der Vergleich weit hergeholt.
3: Bezüglich kritischer Fragen vom MDR-Journalisten Gunnar Breske sagte Ulrich Siegmund: Warum bin ich immer noch gezwungen, einen Rundfunk-Zwangsbeitrag zu entrichten, damit es Leute gibt, die davon bezahlt werden, die solche Fragen stellen?
0: Aus unabhängigen Sendern wie die Öffis kann sehr schnell Staatsfunk werden. Möchtet ihr das? Der Beitrag, um die Öffentlich-Rechtlichen unabhängig zu halten, beträgt 18,36 Euro.
3: Und das bedeutet doch im Klartext: einmal weniger zu McDonald's, 3 Schachteln Zigaretten weniger, 4-mal am Abend kein 2. Glas Wein.
0: Das sollte uns doch die Meinungsfreiheit wert sein, oder?

0: Freiheit scheißen.
1: Wir sprechen über die Wahl in Sachsen-Anhalt und über das AfD-100-Tage-Programm, das 10 landespolitische Sofortmaßnahmen zusammenfasst. Kommen wir nun zu Punkt 2.
2: Abschieben ab Minute 1.
3: Menschen, die illegal sind, die ausreisepflichtig sind, müssen unser Land verlassen. Dafür werden wir die Zahl von Abschiebehaftplätzen deutlich erhöhen.
1: Mensch, Ulrich Siegmund, er muss doch wissen, dass das einfacher gesagt als getan wird. Ein Bundesgesetz regelt. Ein Bundesgesetz, nicht ein Landesgesetz. Wer abgeschoben und vorher in Abschiebehaft genommen werden darf. Folter und Menschenrechtsverletzungen in den Abschiebeländern oder ein schlechter Gesundheitszustand sind Gründe, dass Abschiebungen nicht ausgesprochen werden dürfen.
2: Und das Zielland muss den Menschen ins Land lassen. Oft eine nicht zu überwindende Hürde.
1: Zugegeben, an dieser Stelle kann die AfD ihren Landesbehörden mehr Druck machen. Gemeint ist aber auch hier etwas anderes. Und das korrespondiert mit dem Punkt 3 des 100-Tage-Programms.
3: Eine Arbeitspflicht für Asylbewerber, eigentlich eine Selbstverständlichkeit. Ein Erlass des Innenministeriums wird alle Kommunen verpflichten, Arbeitsmaßnahmen für Asylbewerber zu schaffen. Es ist ein Gewinn für alle Beteiligten und nochmal eine Selbstverständlichkeit.
2: Hey, Herr Siegmund, was verkaufen Sie da den Menschen? Schon heute gibt es entsprechende Gesetze. Nur, dass viele Kommunen davon keinen Gebrauch machen, weil ein solcher Arbeitsplatz oftmals mehr kostet, als er einbringt.
1: Aber auch hier steht unausgesprochen ein anderes Ziel.
2: Dazu der AfD-Bundestagsabgeordnete René Springer. Wir werden Ausländer in ihre Heimat zurückführen, millionenfach. Das ist kein Geheimplan, das ist ein Versprechen.
1: Das Regierungsprogramm der AfD für Sachsen-Anhalt führt das konkret aus. Wir nennen hier mal ein paar ausgewählte Punkte.
2: Keine freiwilligen Aufnahmeprogramme, Verbot von Kirchenasyl, Grundrecht auf Asyl abschaffen, Zuzugsstopp für Nicht-EU-Ausländer in Sachsen-Anhalt, zentrale Unterbringung für Asylanten, hohe Hürden für Einbürgerung, Digitalisierung und KI statt Kultur fremder Fachkräfte, Remigration statt Integration, Taskforce für Abschiebungen.
1: Danke, reicht. Ich sehe schon die Eistruppen wie in den USA. Ich sehe schon die maskierte Truppe aus Autos springen und jeden einsammeln, der nicht so aussieht wie in Aria.
2: Es ist schon oft gesagt worden, aber wir wiederholen es. Etwa 75.000 ausländische Arbeitskräfte helfen mit, die Wirtschaft in Sachsen-Anhalt am Laufen zu halten.
1: Was geschieht, wenn die nicht mehr da sind? Allein über 5.000 Menschen, die aus Ländern, die nicht Mitglied der EU sind, arbeiten im Gesundheitswesen des Landes. Etwa 2.400 in der Pflege. Wer ersetzt die verschwundenen Ärzte, Pflegekräfte, HeimerzieherInnen, Müllleute, BusfahrerInnen, IT-Experten, Pizzabäcker?
2: Zwischen 2014 und 2024 ging die Zahl der deutschen Erwerbstätigen um rund 3,9 Millionen zurück. Gleichzeitig nahm die Zahl der erwerbsfähigen Ausländer um 3,4 Millionen zu. Ohne Zuwanderung wären die Folgen für den Arbeitsmarkt, die öffentlichen Haushalte, die Sozialkassen einschließlich der Renten- und Pflegeversicherung verheerend. Wer Ausländer aus Deutschland rauswirft, löst keines der wirtschaftlichen Probleme und keines der sozialen Probleme des Landes, auch in Sachsen-Anhalt nicht. Der IHK-Chef von Halle, Thomas Brockmeier, sagt dazu, wer eine solche Nationalisierungsstrategie fahren will, der legt die Axt an die Wurzel dessen, was Wohlstand ausmacht.
1: Rund ein Viertel der Bevölkerung der Bundesrepublik hat nicht nur oder gar keine deutschen Wurzeln. Der große thüringische AfD-Vorsitzende und Vordenker Höcke, der meint, auf die könne man verzichten. Der Multikulti sei grandios gescheitert. Stimmt das wirklich? Und Leute, wollt ihr etwa ein biodeutsches, armes, leeres Land ohne Dönerbäcker, ohne Pizzabäcker, ohne den Chinesen um die Ecke?
2: Denkt immer daran, dann werdet auch ihr wesentlich weniger Wohlstand und Lebensqualität haben.

0: müssen unsere Männlichkeit wiederentdecken.
1: Und fühlt ihr euch selbst mal kritisiert?
2: Wird aus dem Studio rausmarschiert.
1: Okay, der Opferrollenschlumpf fängt an.
2: Mi, mi, mi, mi, mi, mi, mi, mi, mi, mi, mi, mi, mi, mi, mi, mi, mi, mi, mi, mi, mi, mi, mi.
1: Wie hält man den Klimawandel auf?
2: Der Storchenschlumpf, der scheißt da drauf.
3: Ja, dann sollten wir bei der Sonne erklären, dass sie nicht so viel scheinen soll, zum Beispiel.

0: Was bedeutet viel weniger politische Bildung?
1: Kein Geld mehr für die sogenannte Asyl- und Integrationsindustrie.
0: Was zum Beispiel den Wegfall von Deutschkursen bedeutet. Moment mal, fordert die AfD nicht, dass alle Deutsch denken und vernünftig sprechen?
1: Kein Landesgeld mehr für die Bundesprogramme Demokratie leben und Schule ohne Rassismus, Gedankenstrich Schule mit Courage. Keine Förderung der Evangelischen Akademie Sachsen-Anhalt und des Miteinander e.V.s. Kein Geld mehr für die sogenannte Klimarettungsindustrie und Genderprojekte.
0: Sind auch hier haltlose Versprechen dabei?
1: Ja und nein. Na klar, die parteinahen Stiftungen haben einen jährlichen Etat von etwa 700 Millionen Euro. Aus Sachsen-Anhalt kommen davon etwa 300.000 Euro, also 0,04%. Das wird die Arbeit der Stiftungen also nicht verhindern. Aber die Streichung der Projektgelder, die wirkt. Und zwar für manche Projekte vernichtend.
0: Es geht aber auch hier nicht nur gegen einzelne Projekte, sondern im Visier der AfD ist etwas ganz anderes.
1: Das Motto lautet, wir nehmen die Macht von den Altparteien und geben sie zurück an euch, das Volk. Die politischen Gegner werden damit als nicht legitim dargestellt. Kritik an der AfD wird somit zum Angriff auf das Volk. Pluralismus wird durch ein Freund-Feind-Denken ersetzt.
0: Enrico Komning, AfD-Mitglied und Bundestagsabgeordneter, benennt das Ziel ohne Umschweife. Parlamentarischer Staat oder wie auch immer diese Demokratie heißt. Die wollen wir ja aber gar nicht. Die wollen wir doch abschaffen.
1: Markus Frohmeier, Mitglied des Bundestages, sagt etwas über die Methoden.
0: Ich sage diesen linken Gesinnungstheoristen, diesen Parteien fehlt's ganz klar. Wenn wir kommen, dann wird aufgeräumt, dann wird ausgemistet, dann wird wieder Politik für das Volk und zwar nur für das Volk gemacht. Denn wir sind das Volk, liebe Freunde.
1: Bemühen wir noch einmal die Geschichte. Die NSDAP erhielt bei den letzten richtig freien Wahlen im November 1932 33% der Stimmen. Die reichten, dass Hitler zum Reichskanzler ernannt wurde. Und spätestens am 31. März 1933, als die Parlamente in Deutschland aufgelöst wurden, stand die Diktatur fest im Sattel.
0: Ohne die Möglichkeit, sie abzuwählen.

0: Niemand sollte wegen seiner Hautfarbe oder Herkunft diskriminiert werden. Wir sind alle gleich viel wert.
1: Ich habe Freunde aus verschiedenen Kulturen und es interessiert mich nicht, welche Hautfarbe man hat. Rassismus macht das Leben nur schwerer.
2: Es ist wichtig, dass wir uns gegenseitig respektieren, unabhängig davon, wo wir herkommen oder wie wir aussehen.
3: Ich träume von einer Zukunft, in der unsere Kinder in einer Welt aufwachsen, in der Rassismus nur noch eine traurige Erinnerung ist.
4: Jeder hat das Recht, stolz auf seine kulturelle Identität zu sein, ohne dafür verurteilt zu werden.
5: Ich möchte in einer Welt leben, in der jeder die gleichen Chancen hat, unabhängig von seiner ethnischen Zugehörigkeit.
6: Wenn wir Rassismus ignorieren, machen wir uns mitschuldig. Wir müssen aktiv dagegen angehen.
7: Bitte, Herr Siegmund.
8: Fünftens, eine Führerscheinkampagne. Wir stehen an der Seite der Feuerwehr, des Katastrophenschutzes, des Rettungsdienstes. Aber was bringen uns viele Ehrenamtliche, viele Helfer, wenn sie nicht auf den Fahrzeugen sitzen können? Deswegen 50% Zuschuss für die notwendigen Führerscheine.
9: Hört sich das nicht gut an?
7: Aber Herr Siegmund, das gibt es doch schon. Jährlich 200.000 Euro aus dem Innenministerium.
9: Also weiter zu Punkt 6.
8: Unsere Kinder schützen. Wir möchten Kinder auf ihr Leben vernünftig vorbereiten. Und deswegen wollen wir ihnen ein gutes Lernumfeld geben. Wir möchten Sonderklassen für Flüchtlingskinder, die ja keine Bleibeperspektive haben. Und wir möchten endlich wieder an den Schulen für Ordnung und Sicherheit sorgen.
7: Und in seiner Alles ist möglich Broschüre führt er aus, es kann nicht sein, dass auch noch unsere Kinder unter den Folgen der Masseneinwanderung leiden.
9: Er suggeriert damit, dass an den Schulproblemen die Migrationskinder schuldig sind. Und zwar nur sie. Und der Sprecher für Bildung, Kultur und Wissenschaft der AfD-Fraktion im Landtag von Sachsen-Anhalt, Hans-Thomas Tilschneider, spricht dazu von dem wahren Problem an unseren Schulen. Originalton Tilschneider.
7: Der Hauptanteil der Gewalt an Schulen gehe auf das Konto der Kinder illegaler Einwanderer. Es ist etwas völlig anderes, ob zwei etwa gleich starke Jungen miteinander raufen oder ob eine Migrantenkinderbande ihre Übermacht gegenüber einem deutschen Opfer ausspielt.
9: Und als ob das nicht schon genug Volksverdummung und Rassismus wäre, fährt er fort.
7: Das Problem ist, dass die herrschende Politik unsere Kinder zu Schafen erzogen und Wölfe an die Schulen gelassen hat. Die Kulturen, aus denen die Migrantenkinder hauptsächlich kommen, neigen seit jeher zur Gewalt und Aggressivität.
9: So wie Deutschland 39 bis 45? An dieser Stelle fällt mir noch ein Satz von Marcel Friedmann ein. Die AfD, sagt er, ist eine Partei der geistigen Brandstiftung und des Hasses. Sie legt Feuer, sie versucht wieder zu definieren, welcher Mensch ein Mensch ist. Sie will die Bundesrepublik zerstören.
7: Und bitte, hier werden von der AfD an einer Stelle Daumenschrauben angelegt, die verfassungsfeindlich sind und gegen alle Menschenrechtskonventionen verstoßen.
9: Hier werden Sonderklassen gefordert nach der Herkunft und der Bleibeperspektive.
7: Widersprüche finden sich im Regierungsprogramm der AfD. Da steht unter der Überschrift verpflichtende Integrationskurse für Ausländer auf Seite 52.
9: Wir werden uns deshalb dafür einsetzen, in breiter Perspektive deutsche Geschichte und Kultur zu vermitteln. Wer Deutscher werden will, muss zumindest ansatzweise verstehen, wie unser Staat zu dem geworden ist, was er heute ist. Da mal eine Nebenfrage. Versteht er eigentlich selber, wie unser Staat zu dem geworden ist, wie er heute ist?
7: Ein paar Seiten weiter, auf Seite 65, ist dann allerdings Folgendes zu lesen.
9: Kinder gehören in die Schule. Auch Flüchtlingskinder, die ihre Heimat verlassen mussten, sollten nicht gezwungen sein, die Zeit ihres Aufenthalts in Deutschland ohne Schulbildung vergeuden zu müssen. Deshalb ist die AfD aus Gründen der Humanität dafür, Kinder von vorerst nicht ausreisepflichtigen Flüchtlingen Schulunterricht zu erteilen. Das sollte allerdings in Sonderklassen erfolgen. So soll den Flüchtlingskindern die Botschaft vermittelt werden, dass ihr Aufenthalt in Deutschland nur ein vorübergehender ist, solange die Flucht- und Verfolgungsgründe bestehen. Soweit das Zitat.
7: Herr Siegmund, die Bleibeperspektive ist keine pädagogische, rassistische oder nationalistische, sondern eine rechtliche Kategorie. Niemand weiß, wie darüber Gerichte entscheiden, wie lange der Entscheidungsprozess dauert und ob überhaupt eine Rückkehr realistisch ist.
9: Was wir wissen, Asylverfahren können Jahre dauern, Kriege können Jahre dauern. Ein Ausschluss dieser Flüchtlingskinder vom normalen Unterricht verhindert Integration, ist ein Verbrechen an den Kindern und schafft letztlich auch die Probleme der Zukunft für unsere Gesellschaft.
7: Und was in diesem Kontext besonders schlimm ist, die Formulierung, dass man mit dieser Maßnahme unsere, also die deutschen Kinder, schützen wolle. Im Umkehrschluss, alle ausländischen Kinder sind gefährlich, sind Wölfe, die in unser System der Schafskinder eindringen.
9: Sag mal, geht noch mehr Rassismus?
7: Noch sind's bloß Worte. Aber aus Worten können Taten folgen. Nicht vergessen.
9: Ja, wir haben das schon mal ausprobiert.

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0: der Berliner Kneipenchor.
1: Siebtens, schwarz, rot, gold statt Regenbogen. Wir möchten nicht nur unsere Kinder von dieser Umerziehungskultur schützen. Nein, wir möchten auch stolz Flagge für unser Land zeigen. Deswegen wird jede öffentliche Regenbogenflagge ausgetauscht gegen eine Deutschlandflagge. Und generell wird vor jedem öffentlichen Gebäude, wie es sich gehört, unsere Landesflagge gehisst sein.
2: Hey Hörer da draußen, bist du normal?
3: Wir meinen das nicht so wie bei Frau Weidel.
2: Wir meinen das so, wie es die AfD definiert.
3: Also Hörer, bist du nicht schwul, lesbisch, bi oder wie auch immer quer?
2: Und auch nicht schwarz, gelb, muslimisch.
3: Sondern einfach normal?
2: Nur wenn du diese Frage mit Ja beantwortest, mag dich die AfD.
3: Nur dann.
2: Und wenn die AfD regiert in Sachsen-Anhalt, dann macht sie Schluss mit
3: dem Aufhängen der Regenbogenflagge an öffentlichen Gebäuden, also auch an Schulen.
2: Dann hängt wieder nur Schwarz-Rot-Gold, und zwar an jedem Tag.
3: Dann ist Schluss in den Schulen mit der Entwertung der Normalität.
2: Dann wird wieder gelehrt, dass die Familie aus Mann
3: an erster Stelle
2: Frau und Kindern besteht.
3: Und diese Kinder sollen im Geist der Liebe zu Volk und Heimat erzogen werden. Weg mit der Umerziehungskultur zulasten der deutschen Kinder.
2: Und aus den unteren Rängen der sachsen-anhaltinischen AfD kommt schon mal ein Schuss, der vielleicht sogar einen Teil des Führungspersonals der Partei treffen könnte.
3: Originalton Andreas Gehlmann. In manchen Ländern gilt, wer Homosexualität auslebt, dem droht dafür eine Gefängnisstrafe. Das sollten wir in Deutschland auch machen. Sag mal, Lux, wie war das mit der Frau Weidel und ihrer Frau?
2: Ja, vergiss es. Die ist dann weg vom Fenster.
3: Ja. Sollte es vielleicht auch mal genau zuhören, wäre gesünder für sie auf Dauer, oder?
2: Die glaubt ja immer, sie kann Privates und Politisches voneinander trennen.
3: Na, viel Spaß.
2: Um das gefährliche Gerede der AfD vor- und fortzuführen, wenn man selbst dieser AfD-Normalität nicht bieten kann und Mitglied der AfD ist, dann muss man auf andere umso unmäßiger einschlagen.
3: Mirko Welsch war einmal der Bundessprecher der Homosexuellen in der AfD.
2: Ja, ja, sowas gibt es.
3: Und der forderte?
2: Abschiebung der Antifa nach Buchenwald.
3: Der hat wirklich Buchenwald gesagt. Und er meinte das ehemalige KZ Buchenwald.
2: Er sagte zwar später, seine Aussage sei satirisch überspitzt formuliert gewesen und alles nicht so gemeint.
3: Wie und vor allem wen meint wohl Andreas Geiter von der Berliner AfD, wenn er sagt:
2: Wir sollten eine SA gründen und aufräumen.
3: Also wen oder was aufräumen? Geiter sympathisiert mit der nationalistischen Front, die eigentlich auf der Unvereinbarkeitsliste der AfD steht. Sekunde mal, ist das nicht die Liste, die Höcke überarbeiten möchte?
2: Genau die. Also das Wort eigentlich ist auch nicht von ungefähr. Denn eigentlich gehört an dieser Stelle noch ein Spruch des Ober-AfDlers Höcke selbst.
3: Das große Problem ist, dass man Hitler als das absolut Böse darstellt.
2: Nun ist es endlich raus. Wer AfD wählt, gibt seine Stimme den Nachfolgern der NSDAP. Nehmt sie wörtlich, die Leute von der AfD. Man kann der AfD sicherlich viel vorwerfen, aber nicht, dass sie nicht ankündigt, was sie machen will, wenn sie die Möglichkeit dazu besitzt.
3: Hey AfD-Wähler, solche Leute wollt ihr wirklich in Regierungsverantwortung für Sachsen-Anhalt oder für Deutschland sehen?

0: Ich habe eigentlich keine Lust mehr, die letzten Punkte des AfD-Sofortprogramms für Sachsen-Anhalt abzuarbeiten.
1: Na, komm schon, wir sind doch gleich fertig. Das schaffen wir schon. Denn hier kommt Punkt Nummer 8.
2: Deutsch denken. Die aktuelle Landeskampagne Modern denken wird ersetzt durch die Landeskampagne Deutsch denken.
0: Wenn ich darüber nachdenke, in welcher Sprache ich denke, dann komme ich schnell dazu, dass ich auf Deutsch oder in Deutsch denke. Wo ist jetzt das Problem?
1: Die Seelenverkäufer der AfD meinen etwas anderes. Deutsch denken heißt bei denen, die angebliche Identitätsstörung der meisten Deutschen zu heilen. Heilen, bitte in Anführungsstrichen. Dazu der Obertherapeut Höcke aus einer Rede auf dem Parteitag in Erfurt.
3: Ja, wir sind im Endeffekt auch große Psychologen, wenn das eine Partei überhaupt leisten kann. Das ist unsere Aufgabe. Wir müssen einen Teil der Nation tatsächlich auf die Couch legen und therapieren. Es geht darum, Deutschland wieder mit sich selber zu befreunden. Wir müssen unsere Identität wiedergewinnen.
0: Und bitte nicht missverstehen. Hier geht es nicht um medizinische Maßnahmen. Hier geht es um die Kultur, um einen patriotischen Kulturbegriff.
1: Also nicht das Bauhaus, sondern Wagner. Nicht David Bowie, sondern Frank Rönnecke.
0: Deutsch und Stolz, das sind Worte, die laut AfD immer auf jeden Fall zusammengehören.
1: Und der vorhin schon zitierte Thomas Tillschneider will für Sachsen-Anhalt den sogenannten Stolzpass einführen. Er will damit Sachsen-Anhalt zum Sehnsuchtsort aller deutschen Patrioten machen. Das soll, so die Idee der AfD, eine Stempelkarte sein für Besucher bestimmter, von der AfD ausgewählter historischer Stätten soll es dann Stempel geben. Je mehr Stempel man sammelt, desto günstiger könne der Eintritt bei weiteren Besuchen werden. Klassenfahrten zu Gedenkstätten sollen darin aber nicht vorkommen. Sie sollen gestrichen werden.
0: Hier geht es um die Deutungshoheit, letztlich um die Möglichkeit zu bestimmen, was deutsch ist und was nicht.
1: Man kann das Ganze jetzt weiterdenken. Was nicht deutsch ist, wird das dann undeutsch genannt?
0: Das Wort undeutsch diente den Nationalsozialisten im Dritten Reich als Ausgrenzungsformel und als Kampfbegriff. In diesem Zusammenhang brannten Bücher und wurden jüdische Künstler entlassen. Und die von Andreas Geite herbeigesehnte SA ließ schon vor der Intronisierung Hitlers als Reichskanzler durchaus die Fäuste fliegen, um klarzustellen, was undeutsch bedeutet. Zum Beispiel in Kinos bei Aufführungen des Antikriegsfilms »Im Westen nichts Neues« von Erich Maria Remarque.
1: Die Sprache der AfD unterscheidet sich von den Vokabeln her kaum, in der Tonlage überhaupt nicht, von der NSDAP. Hier ein Zitat des Landtagsabgeordneten Christian Mertens.
0: Linksradikale Narrensauen sind die Torwächter all des postmodernen Schmutzes, denn er besudelt die Gesamtgesellschaft mit seinem Dreck, der organisierten Verantwortungslosigkeit, der sozialgesellschaftlich degenerierten Existenz, die sich in ihren unwürdigen, unmaßgeblich und keinerlei Mehrwert schaffenden Schmarotzertum auch noch als besonders wertvoll erachtet.
1: Es geht in diesem Kulturkampf der AfD auch immer um die Deutungshoheit über unsere Geschichte.
0: Ich werde nie sagen, dass jeder, der eine SS-Uniform trug, automatisch ein Verbrecher war, sagte der jetzige Bundestagsabgeordnete der AfD, Maximilian Krah.
1: Das nationalistische Eingrenzen des Kulturbegriffs geht immer mit einer Wertung einher. Wir, die Deutschen, sind die Überlegenen. Ihr, die Undeutschen, seid die Minderwertigen.
0: Und Deutscher kann man nach dieser Logik einzig und allein durch Abstammung werden. Lesen wir nach im Regierungsprogramm der AfD für Sachsen-Anhalt auf Seite 35. Außerdem wird sich die AfD-Landesregierung im Bundesrat für eine Streichung des Geburtsortsprinzips aus dem Staatsangehörigkeitsrecht einsetzen. Erwerb der deutschen Staatsangehörigkeit durch Geburt in Deutschland, auch wenn kein Elternteil Deutscher ist. Stattdessen soll eine Rückkehr zum Abstammungsprinzip, das in Deutschland bis im Jahre 2000 in Kraft war, erfolgen.
1: Diese Argumentation diente schon einmal in der deutschen Geschichte einer Verbrecherregierung dazu, über 17 Millionen Menschen umzubringen.
0: Die Tabelle dazu liegt übrigens dem Sendeprotokoll bei und kann jederzeit nachgelesen werden.
1: Und jetzt mal ehrlich, Wie kann man angesichts dieser Absichten die AfD wählen?
4: Wenn sie jetzt ganz unverhohlen wieder Nazi-Lieder johlen, über Juden Witze machen,

0: Neuntens, Ministerien reduzieren. Wir möchten Vorbild sein, wir möchten an uns selbst sparen.
1: Na dann spart mal. Ihr werdet für eure Versprechen sehr viel Geld brauchen.
2: Auch die Begründung in dem 100-Tage-Programm ist es wert, wörtlich zitiert zu werden. Da steht nämlich:
1: Die Erfahrung lehrt, dass viele Ministerien keinen Mehrwert für die Bürger bringen und oft nur der Versorgung treuer Parteisoldaten mit gut besoldeten, prestigeträchtigen Posten dienen.
2: Auf Staatskosten haben Abgeordnete der AfD auch in Sachsen-Anhalt Verwandte von anderen AfD-Abgeordneten beschäftigt. Legal. Aber trotzdem klassische Vetternwirtschaft.
1: Also die Begründung des Sparens so scheinheilig wie vieles, was von der AfD gesagt wird.
2: Auch der Spitzenkandidat Ulrich Siegmund ist betroffen. Recherchen des ZDF legen offen, dass sein Vater nach Unterlagen, die dem WDR und dem NDR vorliegen, für 7.725 Euro monatlich als Mitarbeiter im Bundestagsbüro eines Parteikollegen beschäftigt war. Für 7.725 Euro. Monatlich.
1: Übrigens subventioniert vom Staat. Schnell weiter zum 10. und letzten Punkt des 100-Tage-Programms.
0: Corona-Aufarbeitung. Ja, für uns gehört auch der Blick zurück dazu. Wir möchten aufklären, die Öffentlichkeit informieren mit Zahlen, Daten und Fakten, die einfach zur Wahrheit dazugehören. Und wir möchten, dass die politisch Verantwortlichen auch endlich die Verantwortung übernehmen.
2: Halt.
1: Was willst du?
2: Wer soll denn hier verantworten? Eine unabhängige Kommission von 16 Experten und Expertinnen hat die Corona-Zeit in Sachsen-Anhalt aufgearbeitet. Sie hat den damals Verantwortlichen ein überwiegend gutes Handeln bescheinigt, auf jeden Fall angemessen zum damaligen Informationsstand. Kritik gab es auch zum Beispiel an der Behandlung von Bewohnern und Bewohnerinnen der Pflegeheime. 75 Handlungsempfehlungen runden den Bericht ab.

0: Ulrich Siegmund hat mit seinem 100-Tage-Programm 10 Punkte geliefert, warum man die AfD nicht wählen sollte. Dennoch, die Umfrageergebnisse lassen befürchten, dass keine Argumentation der Welt diese potenziellen Wähler der AfD erreicht. Warum bewirken Fakten nichts mehr?
1: Jetzt komme ich mal mit psychologischem Halbwissen. Es liegt eine Depression über unserem Land. Zu viele Menschen haben eine viel zu schlechte Laune. Ihnen geht es wirtschaftlich meist immer noch gut. Aber Sie merken, es geht nicht mehr aufwärts und dass das eine Weile so bleiben könnte.
0: Und die AfD verspricht, sich für die normalen Menschen einzusetzen, ihre Interessen zu vertreten, die Partei der kleinen Leute zu sein.
1: Und wenn man die Wählerwanderungen von der SPD, von den Linken und von den Grünen in Richtung AfD analysiert, dann kommt man zu dem Schluss, dass die AfD diese Klientel für sich gewonnen hat.
0: Aber wir machen diese Sendung ja auch aus dem Grund, weil wir immer noch glauben, dass die meisten Menschen Argumenten zugänglich sind. Also noch ein Versuch. Ich lese dir jetzt 10 Abstimmungsthemen vor und du sagst mir, wie die AfD abgestimmt hat.
1: Okay, fang an.
0: Mietpreisbremse.
1: Abgelehnt.
0: Mehr Geld für sozialen Wohnungsbau.
1: Abgelehnt.
0: Höhere Freibeträge für Alleinerziehende.
1: Abgelehnt.
0: Mehr Unterstützung bei Corona-bedingter Pflegesituation.
1: Abgelehnt.
0: Abschaffung der Erbschaftssteuer.
1: Dafür.
0: Arbeitslosengeld abschaffen.
1: Dafür.
0: Erhöhung des Rentenalters.
1: Dafür.
0: Grundrente.
1: Abgelehnt.
0: Mehr Geld für den Digitalpakt Schule.
1: Abgelehnt.
0: Vermögensteuer.
1: Abgelehnt.
0: Das ist wahrlich keine Politik für die sogenannten kleinen Leute. Die AfD sendet Parolen an unterschiedliche Empfänger.
1: Die AfD bietet Rassisten Rassismus.
0: Die AfD bietet Faschisten rechte Parolen.
1: Die AfD bietet Wütenden etwas zum Aufregen.
0: Die AfD bietet Missmutigen die Schuldigen.
1: Die AfD verspricht, alle Ärgernisse zu beseitigen.
0: Zum Beispiel mit billigem Benzin durch Freundschaft mit Russland.
1: Bessere Schulen durch Rauswurf von Migrantenkindern.
0: Alles ist möglich, wie es als Überschrift des 100-Tage-Programms der AfD heißt.
1: Aber nur, wenn alles Bunte, als undeutsch bezeichnete, alles Demokratische verschwindet.
0: Wollt ihr das wirklich?
1: Lieber eine fehlerhafte Demokratie als eine rechte Diktatur.
0: Die AfD ist keine Partei wie die anderen. Sie ist keine demokratische Partei. Sie ist eine Partei der Lügen und des Hasses. Wollt ihr sie wirklich wählen?
1: Anne Frank, ihr kennt das Mädchen alle. Deutsche Jüdin, von den Nazis ermordete. Diese Anne Frank schrieb in ihr Tagebuch.
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0: da war noch irgendetwas. Ach ja, na klar. Herr Kerkeling, Sie wollten doch auch noch etwas sagen.
1: Alle sind immer so wahnsinnig vorsichtig, wenn es um dieses AfD-Verbot geht. Mhm. Und wenn ich immer höre, die AfD ist in Teilen rechtsradikal. Mhm. Was heißt denn in Teilen rechtsradikal? Das klingt für mich so, als hätte sich das der Verteidiger der AfD ausgedacht. Wenn ich ein Glas Wasser habe und ein bisschen Kloakenwasser reintue, dann ist das ganze Glas ungenießbar. Mhm. Das kann ich wegschütten. Und ich frage mich, welcher Idiot ist Mitglied in einer Partei, die teilweise rechtsradikal ist? Das kann kein wirklicher Demokrat sein. Das kann mir niemand erzählen. Jetzt. Und dass so ein Gerichtsurteil, dass man natürlich nicht weiß, wie das ausgeht, ja, das liegt in der Natur der Sache. Das ist bei jedem Gerichtsurteil so, bei jedem Prozess.

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2: Bitte, Herr Siegmund.
3: Alles ist möglich, liebe Freunde. Das ist die Vision 2026.

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Hallo und herzlich willkommen zum Moschclub, der Metal-Sendung hier auf Radio T, sagt der Andreas. Heute gibt's wieder Neues aus dem traditionellen Heavy Metal Underground mit Bands aus Japan, Dänemark, Schweden, Ungarn, Norwegen, Russland, Deutschland und den USA. Und zu hören gibt es alles zwischen Melodic, Power, Speed und Doom Metal. So, los geht's mit der japanischen Band Hellhound, deren Musiker auf die schönen Namen Crossfire, Lucifer's Heritage, Blackwind und Mountain King hören. Hellhound wurden schon 2002 gegründet und haben zwischen 2006 und 2021 5 offizielle Studioalben veröffentlicht. Zuletzt gab es von der Band aber nur 2 neue digitale Singles. Eine erst im Mai diesen Jahres. Und nachdem man im Laufe der Jahre schon mit Songtiteln wie Heavy Metal Patrol, Heavy Metal Generation, Heavy Metal Highway, Heavy Metal Magic, Heavy Metal Never Dies oder Heavy Metal Till I Die glänzte, heißt es nun Heavy Metal Dynamite. 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

Heavy Metal Dynamite von Hellhound aus Japan. Die aktuelle Single der Band ist bisher nur digital verfügbar. Weiter geht's mit Icarian Oath aus der dänischen Hauptstadt Kopenhagen. Diese vierköpfige, kauzige Heavy Metal Band um Gitarrist Dexter Krusdorf gibt es offensichtlich noch nicht allzu lange. Jedenfalls haben Icarian Oath im Mai diesen Jahres über Deadbangers Productions eine selbstbetitelte 4-Song-EP als Tape veröffentlicht, die man sich allerdings auch digital anhören kann. Ihr hört daraus den Opener Harvest of Kings. Hier sind Icarian Oath.

A Carry On Off aus Kopenhagen mit Harvest of Kings von ihrer selbstbetitelten Debüt-EP. Von Dänemark jetzt nach Schweden zu einer neuen Oldschool-Heavy-Metal-Band namens Quest Seeker, die sich in ähnlichen musikalischen Sphären wie A Carry On Off bewegen, vielleicht noch etwas progressiver. Über die Band ist bisher gar nichts bekannt, nur dass sie in diesem Jahr gleich zwei digitale 4-Song-Demos veröffentlicht hat. Das Demo 26 und kurze Zeit später im Juni das Dungeon Dweller Demo. Es könnte also demnächst auch mal ein erstes komplettes Album von Quest Seeker entstehen. Hier der Titelsong des zweiten Demos Dungeon Dweller, also der Bewohner des Verlieses.

Dungeon Dweller, der Titelsong des zweiten Demos der schwedischen Band Quest Seeker. Jetzt gibt's hier im Moschclub traditionellen Melodic Speed Metal, so im Stile von Halloween in den 80ern oder Stratovarius und Angra in den 90ern. Ja, und der kommt von der ungarischen Band Burning Sun. Die wurde erst 2022 in Debrecen als Duo gegründet und hat bisher neben einer selbstproduzierten EP schon zwei vollständige Alben veröffentlicht, Wake of Ashes über Stormspell Records als CD und zuletzt im vergangenen Jahr Retribution als CD und LP über Metalizer Records. Und im August diesen Jahres ist Album Nummer 3 erschienen über Bright and Joy Music, nennt sich Power to Survive und das Teil gibt's bisher als CD und Tape. Und aus dem Duo ist ein Quartett geworden, denn auf dem neuen Album wirken zwei neue Leute am Mikro und der Gitarre sowie hinter den Drums mit. Hier sind Burning Sun mit Quest Divine.

Quest Divine von der ungarischen Formation Burning Sun aus ihrem mittlerweile dritten Studioalbum Power to Survive. Als nächstes eine Power Doom Metal Band aus Larvik im Südosten Norwegens an der Nordseeküste, und zwar Hex AD. Die Band wurde schon Anfang der 2010er Jahre von Drummer Matt Hagen ins Leben gerufen und hat bisher schon 6 offizielle Studioalben über diverse Underground-Labels veröffentlicht. Seit Mai diesen Jahres gibt es nun Album Nummer 7 mit dem Titel Surgical Cuts in the Cosmos mit einem interessanten Cover-Artwork. Das Teil ist bisher nur als CD über Apollon Records erhältlich. Ihr hört daraus den Song A Bloody Mess. Hier sind Hex AD aus Norwegen.

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2: Die Metal-Sendung auf Radio T, heute wieder mit Neuerscheinungen aus dem Bereich traditioneller Heavy Metal. Zuletzt waren das Hex AD aus Norwegen mit A Bloody Mess aus ihrem neuen Studioalbum Surgical Cuts in the Cosmos. Weiter geht's mit einer Band aus Russland, wo natürlich nicht alle Menschen den Krieg gegen ihr Nachbarland gutheißen, auch nicht die Musikerinnen und Musiker von Mystic Storm aus St. Petersburg. Die Band wurde 2019 von Multi-Instrumentalist Kostja Kotsuba gegründet. Mit Sängerin Anna gab es 2019 ein 2-Song-Demo als Tape und 2021 das Debütalbum From the Ancient Chaos als CD und LP. Danach wurde Anna am Mikro durch Svetlana ersetzt und im Mai diesen Jahres haben Mystic Storm eine Split-Vinyl-EP zusammen mit der US-Power-Metal-Band Savage Master um Sängerin Stacy Savage aufgenommen, auf der beide Bands jeweils 3 Songs beigesteuert haben. Das Teil nennt sich The Power-Wandering Time und ist über Shadow Kingdom Records erschienen. Daraus hört ihr Mystic Storm mit dem Song The Shadow of Things to Come.

The Shadow of Things to Come von Mystic Storm aus St. Petersburg, aus der Split-AP zusammen mit den amerikanischen Kolleginnen und Kollegen von Savage Master. Mit Mystic Storm Mastermind Kostya gibt es übrigens ein interessantes Interview in der aktuellen Ausgabe des Death Forever Magazins. Die nächste Band kommt aus Deutschland, aus Essen genauer gesagt, und zwar The Night Eternal. Ich habe sie erst Anfang November letzten Jahres in mein Herz geschlossen. Da waren sie nämlich mit den schwedischen Hardrockern Year of the Goat auf Tour und haben auch hier in Chemnitz im RJZ gespielt. The Night Eternal wurden 2018 gegründet. Nach einer selbstbetitelten EP gab es dann 2021 den ersten Longplayer Moonlit Cross über Vent Records und über das gleiche Label dann 2023 das zweite Album Fatale. Mittlerweile sind sie bei Metal Blade unter Vertrag und dort ist im August das neue Album Cold Velvet erschienen, im bewährten Line-Up mit Ricardo Baum am Mikro, Rob Richter und Henry Käseberg an den Gitarren und Alistair Präkelt hinter den Drums. Als Gastbassist wirkt noch Marco Juslinger mit. Und das neue Album erinnert mich des Öfteren an eines meiner Lieblings-Hardrock-Alben, an Love von The Cult. Ist mir bei den vorgehenden Alben noch gar nicht so aufgefallen. Ja, da waren sie vielleicht auch noch etwas metallischer unterwegs. Hier sind The Night Eternal mit The Watcher of the Burning Whale.

The Night Eternal aus Essen, The Watcher of the Burning Veil war das aus ihrem neuen Album Cold Velvet. Jetzt noch eine alte Power-Thrash-Band aus den USA, Destructor. Die wurden 1984 im US-Bundesstaat Ohio gegründet und veröffentlichten 1985 das legendäre Album Maximum Destruction über Auburn Records. Hier in Europa gab es das Teil über Roadrunner. Ist mittlerweile auch unzählige Male als LP, CD und Tape wiederveröffentlicht worden. Sänger und Gitarrist Dave Overkill und Drummer Matt Flammable sind heute immer noch dabei. Der andere Gitarrist Pat Rabbit war bis 2012 in der Band und ist 2018 leider verstorben. Und Bassist Dave Holocaust ist schon 1988 aus dem Leben geschieden, nach einer Messerstecherei während einer Silvesterparty. Tragisch, tragisch. Die Band hatte sich dann 1990 auch aufgelöst. 1999 dann die Reunion und nach zwei Demo-Tapes gab es 2003 einen würdigen Neuanfang mit dem Album Sonic Bullet, welches wieder über Auburn Records erschienen ist. Danach gab es weitere vier Studioalben und die Band hat sich nach und nach von ihren Thrash-Wurzeln verabschiedet und bietet heute eher traditionellen Power-Metal. So auch auf ihrem neuen, mittlerweile siebten Studioalbum Tales of Glory, welches im Juni über Shadow Kingdom Records erschienen ist. Neben Matt Flammable und Dave Overkill gehören aktuell noch Bassist Tim Hammer und Gitarrist Mark Hellhound zur Band. Letzterer ist erst 2022 dazugekommen. Hier also Destructor mit einem Song aus dem neuen Album und zwar Harbinger of Death.

Harbinger of Death von der legendären US-Metal-Band Destructor aus ihrem neuen Album Tales of Glory. Mit einer Band aus Japan, mit Hellhound, habe ich die heutige Sendung begonnen und mit einer japanischen möchte ich sie auch fast beschließen. Die haben ihr Herkunftsland schon im Namen stehen, Coven Japan. Die Tokyota Oldschool Heavy Metal Band wurde 2016 von Sänger Taka und Gitarrist Akihiro Ito gegründet. Gesungen wird, wie bei vielen japanischen Heavy Metal Bands üblich, mit einem Mix aus Japanisch und Englisch. Die Refrains gibt es meist in englischer Sprache. Und der Gesang ist auch bei dieser japanischen Band der einzige etwas negative Kritikpunkt. Klingt nicht ganz so ausgereift, um es mal gnädig auszudrücken. Aber insgesamt mit dem instrumentalen Teil ist das dann doch irgendwie stimmig. 2017 gab es von Coven Japan eine erste 4-Song-EP namens The Advent über Swart Records. Das offizielle Debüt ist dann 2023 erschienen, Earthlings über No Remorse. Da agierten Coven Japan sogar als Quintett. Ende Juli diesen Jahres ist nun ein Nachfolgewerk erschienen, Promised Land, wieder über No Remorse. Und das haben Taka und Akihiro Ito nur zu zweit eingespielt mit einigen Gastgesangseinlagen von Thomas Eriksson von Helvetet's Port und Niels Bang von Animalize. Ihr hört daraus gleich den Titelsong Promised Land und da danach noch etwas Zeit bleibt, gibt's noch ein Stück vom neuen Album der christlichen US-Metaller Striper und zwar ebenfalls den Titelsong Throne of Thorns. Ja, vorher darf ich mich verabschieden. Ich bin übrigens schon am 22. September hier im Rahmen des Moschclub auf Radio T wieder für euch am Mikro. Da gibt's dann mal wieder etwas älteren Kram aus den 80ern. Redaktion und Musikredaktion dieser Sendung hatte Andreas Thiemer. Und der sagt Tschüss und wünsche euch noch einen schönen Abend. Und hier sind Coven Japan mit Promised Land und danach Striper mit Throne of Thorns.

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0: Einen angenehmen Abend wünsche ich euch hier auf Radio T mit dem Kulturmagazin. Ich bin Juliane und darf euch heute hier ein paar Stimmen und Sounds zeigen, die ihr so in den nächsten Tagen und Wochen in Chemnitz live erleben könnt. An diesem Wochenende erklingen Reggae, Latin und andere Sounds auf dem Karl Mixer Mob Festival. Was das ist und was es dort zwischen 14 Uhr und Mitternacht im Kulturhaus Altra zu hören gibt, erzählen Antje und Aber. Nächste Woche starten dann die interkulturellen Wochen in Chemnitz, aber nicht nur hier. Unter dem Motto Vielfalt leben, Zukunft gestalten, veranstalten Chemnitzer Initiativen 55 Workshops, Diskussionen, Feste, Lesungen und so weiter und so weiter. Mehr darüber hören wir zunächst von Kulturbürgermeisterin Dagmar Ruschainski.
1: Als Verantwortliche in der Stadt Chemnitz sind Sie Mitveranstalterin der interkulturellen Wochen. Erstmal 35 Jahre. Was hat sich über die Jahre verändert an diesem Veranstaltungskalender interkulturelle Wochen?
2: Es ist schon mal sehr viel größer geworden, diese Veranstaltungsreihe, die es seit 35 Jahren gibt. Und sehr viel vielfältiger auch im Programm. Und das liegt natürlich auch daran, dass sich Chemnitz selbst in seiner Bevölkerungszusammensetzung in diesen 35 Jahren auch verändert hat. Wir kommen, denke ich, von einem Ausländeranteil aus dem Jahr 2000 mit 2%. Und wir sind mittlerweile bei einem Anteil in der Bevölkerung von Bewohnern mit nicht deutscher Staatsbürgerschaft von 15,3%. Übrigens an die 9% davon in sozial versicherungspflichtigen Beschäftigungsverhältnissen. Also auch ein wichtiger Bestandteil unseres Arbeitslebens und unserer Wirtschaft.
1: Also 2/3 derjenigen sind irgendwie in Lohn und Brot hier.
2: So ist es, ja.
1: Es machen 100 Vereine, auch Strukturen, Organisationen mit. Wie organisiert man das, dass die alle zusammenarbeiten? Was bringen die ein? Das ist ja doch eine relativ hohe Zahl in meinen Augen.
2: Ja, aber sie bringen eben genau diese Vielfalt ein, die es in Chemnitz gibt. Es ist natürlich organisatorisch vom Organisationsteam um unsere Migrationsbeauftragte Frau Kobus immer wieder jedes Jahr neu eine Herausforderung, das alles unter einen Hut zu bringen. Aber es ist jedes Mal noch wunderbar gelungen, was man ja auch an den Besuchen merken kann.
1: Sind die interkulturellen Wochen ein Kulturfestival? Interkultur, Kultur?
2: Es geht um verschiedene Kulturen aus verschiedenen Ländern. Es geht aber nicht um Kultur im engeren Sinne nur, also um Theater, Literatur, Kunst. Das ist ein großer Anteil. Aber es geht genauso um Begegnung, um Foren, um Mitarbeit, Austausch. Und es geht in diesem Jahr und vorher auch schon zum Beispiel ganz stark um sportliche Veranstaltungen. Denn der Sport ist ein wichtiges Instrument für die Integration und da leisten unsere Sportvereine auch eine ganz wunderbare Arbeit.
1: Eine vielleicht etwas knifflige Frage, ist das ein Fest für die Migrantinnen und Migranten?
2: Das soll es auf keinen Fall sein, sondern es soll ein Fest für alle sein. Und ich wünsche mir auch, dass möglichst viele Chemnitzer aus ganz vielen verschiedenen Hintergründen, Lebenserfahrungen zusammenkommen und sich austauschen. Denn worum es bei den interkulturellen Wochen geht, ist, sich gegenseitig kennenzulernen, sich besser zu verstehen. Denn Nichtkenntnis oder Fehlinformation ist immer die Grundlage und der Nährstoff für Vorurteile und die wollen wir eben nicht haben.
1: Die politische Situation hat sich ja in den letzten Jahren verschärft in der Beziehung, dass offen über Remigration, über verstärktes Maß an Abschiebung geredet wird, über Entflechtung, eine weniger kulturelle Zusammenarbeit und all diese Sachen vorangetrieben, insbesondere von der AfD, aber auch durchaus auch von anderen. Ist das so wie eine dunkle Wolke über so ein Festival wie die interkulturellen Wochen?
2: Also Chemnitz hat im vergangenen Jahr als Kulturhauptstadt, denke ich, eindrücklich gezeigt, wie wunderbar Vielfalt für alle wirkt. Und Sie haben schon gesagt, es kommt aus einer bestimmten politischen Richtung und das ist beileibe nicht die komplette Bevölkerung, die da abgebildet ist. Und wenn dunkle Wolken da sind, so denke ich, sind die interkulturellen Wochen dazu da, um die möglichst zu vertreiben.
0: Erbauliche Worte von Frau Ruschinski. Die Stadt Chemnitz organisiert die interkulturellen Wochen natürlich nicht allein, sondern gemeinsam mit unter anderem der AG In- und Ausländer. Deren Vertreterin hören wir jetzt.
3: Ich bin Mila Geipel, ich bin vom Verein AGIOA, Haus der Kulturenprojekt, und wir sind als AGIOA Kooperationspartner bei Migrationsbeauftragte und mit Lila Villa als Kooperationspartner mit Organisatoren der interkulturellen Wochen in der Stadt Chemnitz.
4: Wie ist die AGIOA beteiligt?
3: AGIOA ist mitbeteiligt, wir als Kooperationspartner zum Beispiel mitorganisieren und uns auch also um Budgetierung kümmern der interkulturellen Wochen. Als Team seit 2022 mit dabei und wie gesagt an der Seite von Migrationsbeauftragten und Vereinen und Organisationen mitbeteiligt.
4: Was ist die interessanteste Veranstaltung Ihrer Meinung nach?
3: Meiner Meinung nach ist die interessanteste Veranstaltung natürlich die Eröffnung, die dieses Jahr am 12. September stattfindet. Während der Eröffnung haben wir bunte Tun hier auf dem Markt. Also, und viele Menschen sind beteiligt, viele Kulturen sind beteiligt, alle feiern zusammen, alle sind sehr fröhlich. Es ist ein toller Tag. Es ist einfach sehr schön zu sehen, dass verschiedene Kulturen kommen zusammen und zusammen feiern.
4: Was hat sich über die Jahre verändert?
3: Über die Jahre hat sich verändert aus meiner Sicht als Mitorganisatorin die finanzielle Lage. Wir haben in den letzten Jahren zunehmend Schwierigkeiten bei unserem Budget und das ist dann ja eben nicht einfach, sich auf die Aufgabe der Organisation zu konzentrieren, weil wir müssen erstmal gucken, wo wir das Geld nehmen überhaupt, um das durchzuführen.
4: Hat die allgemeine politische Situation Einfluss auf die Art der Veranstaltungen?
3: Ja. Ich würde auch sagen, dass die allgemeine politische Lage auch Einfluss hat und wir sehen zunehmend auch negative Kommentare, zum Beispiel nach der Durchführung der Eröffnungsveranstaltung. Auch Menschen, die versuchen, das zu verhindern von Anfang an, bekommen wir auch zu spüren. Aber im Allgemeinen sage ich, um positiv auszudrücken, die Menschen bleiben trotzdem dran und wir wollen trotzdem unser Fest nicht den politischen Geschehen abzugeben. Ne?

0: Das war die Chemnitzer Kapelle Meniak. Die könnt ihr am Samstag um 19.30 Uhr live sehen und hören natürlich auf dem Karl-Mixer-Mob-Festival im Kulturhaus Arthur. Mehr über das Festival erfahrt ihr jetzt im Interview mit den VeranstalterInnen.
1: Wir sind Kokai Moto Kacha Center. Und die Antje Klärer.
2: Genau.
3: Was ist das Karl Mixer Mob für ein Festival und was ist das Ziel des Festivals?
1: Kokai Moto Reggae Festival, Karl Mixer Mob. Ich meine, das Name Karl Mixer Mob, also ja, das ist also eine Mischung von Karl-Marx-Stadt, Mob, Mensch, also die hier, Masse von Leuten, die hier so leben.
2: Und genau. Und das Ziel ist, wir wollen die Reggae-Musik, die seit 2018 zum immateriellen Kulturerbe von der UNESCO, also Kulturerbe der Menschheit, von der UNESCO aufgenommen wurde, wollen wir feiern, zelebrieren, immer wieder auf den Tisch bringen, dass das wirklich auch nicht in Vergessenheit gerät.
1: Genau, oder kann das so man sagen, es ist eine Feste, die ja so hier im Osten sehr selten zu hören, Reggae-Festival. Deswegen also wollen wir natürlich so ja auch zeigen, New Chemnitz hat was.
3: Was sollen die Menschen von diesem Festival mitnehmen?
2: Gute Laune.
1: Genau, und das ist ja auch so die Kultur austauschen, weil da kommen so viele, viele Menschen, also internationale Leute, genau, die so ja Reggae lieben. Und wenn die dort so treffen, da passiert was Schönes, so sagt positive Seite, dass so, ja, die Leute so werden das so lernen, andere Kultur kennen und auch so andere Essen. Und ja, Kleidung und hören, also wie das Leben in sich also, ja, auf verschiedene Welten so abgeht. Genau, sie werden viele lernen.
2: Ja, ist auch für alle was dabei, die was mitnehmen können. Für Kinder ist was dabei, die können physisch was mitnehmen, zum Beispiel Haare, geflochtene Haare oder was Gebasteltes. Ist also ein Kreativstand da. Erwachsene können auch noch es wird einen Losverkauf geben, kleine Preise können sie mitnehmen. Und natürlich so eine Art Bewusstseinserweiterung, und was es alles Kulturelles an Vielfalt gibt.
1: Die Liebe.
2: Ja.
1: Besonders.
3: Gibt es das Karl Mixer Mob Festival jedes Jahr?
1: Ja. Und das ist ja so international. Wie gesagt, wir sind Kokai Moto Kacha Center. Und unsere Kokai Moto Kacha Center sind wir hier in Deutschland, in Tansania und Malawi. Und überall wird gefeiert, genauso wie hier. Wir haben nicht nur so ein Reggae-Festival, wir haben auch die Afrika-Festival, kommt das so ja am 7. November. Und das dieses Jahr werden wir im
2: Garagen-Campus
1: genau feiern. Und da haben wir so ja Kokai Moto Kids Festival. Und wir haben einmal im Monat die Respect Jam Session, also KMCC Respect Jam Session. Und jeden Montag haben wir so ja Trommelkurs für alle so ja diese Kultur auch interessieren. Also sind wirklich herzlich willkommen. Und wir suchen natürlich auch euch, damit wir zusammen arbeiten können.
2: Seit 2018 gibt es das jedes Jahr. Wir mussten einmal ein Jahr wegen Corona pausieren. Aber ansonsten, ja, wir sind jetzt zum 8. Mal am Start.
3: Was ist die Zielgruppe eures Festivals und der Musik?
1: Eigentlich so alle, von kleine bis groß. Also unser Ziel, dass das ja die Menschen zusammenkommen und austauschen. Und unser Ziel, also großes Ziel, ist, dass wir Frieden zu schaffen, dass die Leute zusammenkommen und zusammenwachsen, die Kultur, so unterschiedliche Kultur kennenzulernen und dass wir so konzentrieren auf wichtige Sachen. Wir wollen unsere Stadt so bauen. Wir wollen natürlich, dass die Menschen sich gegenseitig kennenlernen und dass sie wirklich mit respektvoll umgehen. Und ja.
2: Also man kann sagen, alle, die laufen können. Und die, die nicht laufen können, meinetwegen im Rollstuhl sitzen müssen oder so, auch kein Problem. Unser Gelände ist barrierefrei. Ja. Es gibt auch eine entsprechende Toilette. Alles möglich.
3: Gab es schon Vorläufer zum Festival?
2: Also hier in Chemnitz nicht. Da haben wir mit dem Reggae-Festival begonnen.
3: Welche Künstler treten bei dem Festival auf?
1: Wir haben also viele verschiedene Künstler, also wie sagst du mal, von klein und großer. Und das war auch so eine von unseren Stilen, dass so ja kleine Künstler mit der großer, bekannter so Künstler zusammenkommen, austauschen, damit die so auch die Kleine profitieren, also ja von die großer.
2: Es gibt ja, genau. Es gibt also welche, die sind schon sehr bekannt, wie unser Headliner wird Maki Roots sein aus Leipzig. Zu denen kann man sagen, auf neuen Wegen zurück zu den Ursprüngen des Reggae mit Respekt vor den kulturellen Hintergründen. Die sind also mit großem Tiefgang unterwegs. Dann kommt Minyak, ist auch eine sehr bekannte Band in der Stadt. Das ist ein musikalischer Fundus von Groove, von dem Groove Südamerikas bis zur Folklore des Balkans mit einer vielgestaltigen Fusion aus Latin, Ska, Rock und Balkan und natürlich Reggae-Musik. Und dann haben wir noch die Small Town Artists. Die sind auch nicht zum ersten Mal bei uns, aber trotzdem freuen wir uns sehr, dass die kommen. Seit 15 Jahren begeistern sie die Offbeat-Liebhaber mit Roots, Reggae, flotten Ska und stampfigen Rocksteady. Und dann haben wir die Revivalis. Die ist eigentlich jetzt lebend in Leipzig, aber kommt aus Amerika. Sie ist eine in Cleveland, USA geborene Gospel-Folk-Akustik-Soul-Künstlerin, deren Musik Wurzeln, Ehrfurcht und Rhythmus durch erlebende, seelenvolle Hymnen vereint.
1: Aber natürlich hast du nicht vergessen, dass du ja die Hymne für New Chemnitz, Chemnitz von Abba Manila wird dort gespielt. Ich werde das so live, das so selbst spielen und auch sehr, wenn mit die Band Mack Roots zusammen auch sehr interpretiert, das auch mal spielen. Das heißt, nicht zu verpassen. Wir werden gemeinsam singen. Wir kommen aus Chemnitz, Karl-Marx-Stadt. Everybody know the history, New Chemnitz, Kulturhauptstadt. Yes.
2: Dann haben wir noch Bonfire Tales. Das ist ein Singer-Songwriter-Duo mit zwei akustischen Gitarren und zwei harmonischen Stimmen mit intimer Atmosphäre, tiefgründig, ehrlich, handgemacht und voller Emotionen. Sie sind auch das erste Mal stehen die auf der Bühne. Dann haben wir zwei Hip-Hopper, den Phoenix und den Martin. Die bringen auch noch einen Freund dann mit für einen Song. Und der Kuro Gold. Seine Werke aus der Verbindung von Afrobeat, Soul, Hip-Hop und Pop-Elementen spiegeln den Reichtum seines multikulturellen Hintergrunds wider und ergeben einen authentischen Sound. Ja, und dann kommt Abba mit Leila, Abba mit Diapason und Abba mit Sophie. Genau, und der DJ Emma, Emanuel eigentlich, aber Emma als Künstlername, wird zwischendurch immer einheizen und für gute Laune sorgen und das Tanzbein beschwingen.
1: Genau, das heißt, wir haben viele, viele Künstler. Natürlich die Majure-Band, die werden dort spielen auch, aber alle Leute, die gerne Percussion oder kleine so ja Klang oder so ja schreien, dürfen das so mitmachen.
3: Woher kam die Idee für dieses Festival?
1: Es ist ein

0: Ja.
1: Wo ist das Festival und wie sieht es mit der Verpflegung und den Preisen aus?
2: Das Reggae-Festival wird stattfinden im Arthur auf der Hohenstraße 33. Die haben ein sehr schönes Gelände, einen schönen Garten. Da wird es zwei Bühnen geben, die Wiesenbühne. Und diesmal vor den Garagen die Garagenkonzerte. Und wir haben natürlich auch Caterer, die extra Reggae-Food anbieten. Und einen Reggae-Drink haben wir, den Aber-Manila-Ingwer-Tee.
0: Ganz speziell. Ja. Aber-Manila-Food. Wir wollen natürlich, dass wir kleine Spende sammeln. Weil wir so ja immer noch Sponsor suchen. Dieses Fest ist nicht so groß, wie man das denkt. Aber trotzdem, es macht was. Und wir brauchen natürlich so ja mehr Unterstützung, damit wir weitermachen.
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Freundinnen des gesprochenen und geschriebenen Wortes könnten am Freitag um 19 Uhr im Lokomov fündig werden. Dort lesen Historikerin Anna Lux und Kulturwissenschaftler Jonas Brückner aus ihrem Buch Neongrau. Zwischen Neon und Grau schimmern die vielen Geschichten über 1989-90 und den Osten mit all seinen Widersprüchen und Konflikten. Popkultur erzählt davon im Gangsterrap aus Ost-Berlin, in Romanen über die brandenburgische Provinz, in Filmen über Aufbrüche und Abbrüche. Neben den AutorInnen kommen hier vor allem diverse Stimmen zu Wort, die auf unterschiedlichste Arten diesen Umbruch erlebt und publizistisch verarbeitet haben.

Eine Rezension des Historikers Detlef Siegfried arbeitet diesen Ansatz der popkulturellen und individuellen Perspektiven als große Stärke des Buches heraus. 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Die Stimmen zwischen Neon und Grau stünden solchen Großnarrativen zwar nicht immer entgegen, ergänzten und widersprechen aber oftmals doch. Und das ist wichtig, zumal hinter den großen übergreifenden Deutungen nicht selten geschichtspolitische Absichten stecken oder zur Verwendung hierfür einladen. Aus Neongrau lesen Anna Lux und Jonas Brückner am Freitag ab 19 Uhr im Lokomov.

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2: Christine liest.
3: Ich möchte euch heute zwei Bücher zum Thema Freundschaft vorstellen. Kerstin Schweighöfer, Freundschaft, eine andere Form von Liebe, heißt ihr Buch. Geschichten über eine unbezwingbare Kraft, zumindest was die Paare angeht, die in diesem Buch vorgestellt werden. Sie hat 6 Paare gemischt, auch eine Dreierfreundschaft ist dabei, und sich die Geschichten erzählen lassen. Sie psychologisiert nicht dabei, sie hinterfragt das nicht, sie macht keine Deutungen, sondern sie lässt diese Geschichten so dastehen, wie sie sind. Diese Lebensentwürfe, diese Freundschaftsentwürfe, und wir dürfen davon profitieren. Ich empfand es beim Lesen als ein wunderbares Geschenk, dass diese Menschen ihre Freundesgeschichten mit mir teilen, dass ich da eintauchen darf. Aber das Buch geht noch einen Schritt weiter. Auch Kerstin Schweighöfer erzählt über ihre Frauenfreundschaft mit ihrer Freundin Jantina. Und es ist eine Freundschaft, die sehr intensiv ist, die sehr ehrlich ist, die sehr, sehr verbunden ist und die über viele, viele, viele Jahre hält. Zwischen den Geschichten können wir immer wieder in diese ganz besondere, naja, was heißt ganz besondere, die anderen sind auch besonders, aber jede Freundinnengeschichte ist eben einzigartig. Also wir können da zwischen den anderen Geschichten eintauchen, können teilhaben und erfahren dann am Schluss, dass Jantina eben schwer erkrankt und an dieser Krankheit zwar nicht sterben wird, aber die als Anlass nimmt, aus dem Leben zu gehen, mit Hilfe eines Arztes. Wer das schon mal erlebt hat, weiß, wie schwierig es ist. Auch Kerstin Schweighöfer nimmt uns mit in das Empfinden, wann ist das Datum, wie wird es sein, wie sind die letzten Tage und wie sehr man sich danach sehnt, noch einmal und noch einmal die Hände zu ergreifen und Danke zu sagen. Danke für alles das, was war. Und ich sage auch Danke für alles das, was vielleicht noch kommen wird. Denn ich glaube, dass die Verbindung zwischen Menschen, die sich so nahe stehen und die sich so lange begleitet haben, sicherlich auch über den Tod hinaushält. Durch Erinnerungen, durch Erfahrungen, durch Zeichen, ja, durch Energie. Das Buch ist im Komplett Media Verlag erschienen, der heute nicht mehr so heißt, denn er wurde von 2 Frauen übernommen. Jetzt heißt er Schollo Verlag, Julia Loschelder und Verena Schörner. Und sicherlich ist das auch eine Freundinnengeschichte. Ich weiß es nicht genau, aber ich finde es wunderbar, dass 2 Frauen in der Verlagswelt einen Verlag übernommen haben und sie wurden auch schon dafür ausgezeichnet. Wo ihr das Buch erstehen könnt, das findet ihr bei den Buchangaben. Und jetzt kommen wir zu dem zweiten Buch. Es ist gerade ganz, ganz frisch erschienen im Leikam Verlag. Caro Reichel, Das dreiste Schweigen meines Kühlschranks. Warum der Kühlschrank tatsächlich schweigt und was es damit zu tun hat, das werde ich euch nicht verraten. Das müsst ihr schon erlesen. Es ist ein Buch, das in Österreich erschienen ist. Caro Reichel ist Österreicherin. Sie hat schon veröffentlicht und diesmal geht es um eine Frauenfreundschaft, eine sehr enge Frauenfreundschaft, die auch beruflich wird. Das ist ja manchmal dann ein bisschen schwierig, besonders wenn sich die eine vielleicht als Talentierte erlebt, als die andere. Es ist in der Medienbranche angesiedelt. Dieses Buch, diese Berufstätigkeit der beiden Freundinnen Rosa und Almut. Und sie verbringen jede freie Minute als Kinder miteinander und haben sehr viel zu tun, natürlich dann auch, als sie älter sind. Es ist eine wirkliche Liebe auch auf den ersten Blick, die sehr, sehr lange hält und die dann aber im Laufe des Buches doch ein bisschen schwieriger wird. Es kommt Konkurrenz hinzu und es kommt auch eine Männergeschichte hinzu, die sich schon mal in der Jugend gezeigt hat und jetzt auf einmal ist sie wieder da und es wird zunehmend schwierig und es wird zunehmend toxisch und es wird die Glaubwürdigkeit auch auf einmal in Frage gestellt, denn die Frauen sind im Laufe des Buches erwachsen und haben auch Kinder und mit dieser Männergeschichte kommen auch auf einmal Vorwürfe beziehungsweise Verdächtigungen und keiner weiß mehr, wem er glauben kann. Aber es sind schwerwiegende Verdächtigungen, die es nötig machen, zu reflektieren, zu forschen und diese Gespräche sind alles andere als leicht und dennoch sehr, sehr nah. Das Buch ist sehr frisch geschrieben. Es ist sicherlich etwas für Frauen, die sich mit dem Thema Freundschaft, Beruf, Kinder und Männer auseinandersetzen und wie sich Dinge entwickeln können. Auch hier findet ihr die Angaben auf der Webseite.

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1: Ich bin Martin und bin der Frontmann von Shoot the Cherry, der Chemnitzer Band.
2: Was gibt's denn Neues von Shoot the Cherry?
1: Wir haben kürzlich zwei Songs veröffentlicht auf Spotify und Co. Die heißen 6060 und Talent. Und jetzt am kommenden Donnerstag steht eine Veranstaltung an hier in Chemnitz.
2: In dem Fall ist es eine Kombi-Veranstaltung. Eigentlich seid ihr der Abschluss einer Projektwoche am Chemnitzer Schulmodell. Aber das ist ein öffentliches Konzert. Kannst du vielleicht noch ein bisschen was zum Rahmen erzählen?
1: Genau, wir sind nicht konkret der Abschluss. Ich glaube, über das Wochenende sind noch Veranstaltungen von den Kindern. Aber grundlegend ist es so, dass an diesem Abend, also an diesem Donnerstag jetzt, ein Konzert von uns stattfindet, um auch die Erwachsenen abzuholen, um auch ein Abendprogramm anzubieten in diesem Zirkuszelt, was eben dort steht. Und da sind wir gebucht worden vom Chemnitzer Schulmodell quasi, um dort die Abendveranstaltung zu bespielen.
2: Habt ihr eine Vorstellung, wer da kommt? Sind da vor allem Kinder da oder sind da die Erwachsenen, die Eltern? Es ist ja ein öffentliches Konzert, man kann also auch als Nicht-Elternteil des Chemnitzer Schulmodells dorthin kommen zu einem Konzert, vielleicht auch in einem besonderen Rahmen, weil es ja ein Zelt ist.
1: Genau, also der Rahmen ist äußerst besonders, man sitzt halt um eine Manege, wie man das vom Zirkus so kennt, und hinkommen kann jeder. Das ist eine öffentliche Veranstaltung. Ob da jetzt hauptsächlich oder vorwiegend die Kinder mitkommen oder eher die Erwachsenen, das kann ich schlecht einschätzen. Aber es geht 19 Uhr los. Das heißt, da kann jeder zeitlich irgendwo sich einfinden.
2: Wir haben die ganz kleinen Kinder vielleicht nicht mit
1: dabei. Die ganz kleinen vielleicht nicht, nee.
2: Macht ihr irgendwas anders bei diesem Konzert oder spielt ihr euer normales Programm?
1: Wir spielen unsere Songs, wir machen unser Programm und haben aber auch dafür gesorgt, dass wir einen guten Tontechniker mit dabei haben. Wir haben Lichttechnik mit aufgebaut. Also das ist auch für uns nochmal eine Schippe drauf, was wir sonst in der Regel nicht selber machen. Ja, ansonsten ist das unser gewöhnliches Konzertprogramm, was wir da spielen, genau.
2: Du hast ja gesagt, ihr habt zwei neue Songs bei Spotify, aber gibt es denn generell so in der Produktion neuer Songs, Tonträger, auch virtuell, muss ja nicht immer physisch sein, neue Ergebnisse, neue Ziele?
1: Es werden jetzt in naher Zukunft noch zwei weitere Titel veröffentlicht. Und wir haben gerade wieder ein neues Lied geschrieben. Das haben wir jetzt auch schon das erste Mal gespielt. Letzte Woche in Dresden in der St. Pauli-Ruine. Kam gut an und wir werden es auch diesen Donnerstag wieder spielen und schauen, wie es den Leuten gefällt.
2: St. Pauli-Ruine, das klingelt bei mir was. Das ist ja so einer der Orte, die euch besonders am Herzen liegen. Kannst du vielleicht dazu noch mal ganz kurz was erzählen?
1: Ja, in der St. Pauli-Ruine hatten wir quasi unseren ersten Auftritt als Shoot the Cherry. Und deswegen haben wir da eine besondere Verbindung dazu. Das war, als wir in Dresden in der Neustadt zu einer Open Stage waren und dort nur zwei Titel gerade gespielt hatten, beziehungsweise wir hatten nicht mehr Zeit, wir haben nur 10 Minuten gehabt, haben zwei Titel gespielt, weil wir erst zwei konnten. Daraufhin kam dann dort der Veranstalter von der Pauli-Ruine zu uns und sagte, habt ihr Lust, in zwei Wochen bei uns eine Stunde zu machen? Und verrückt wie wir waren, haben wir zugesagt, in der Hoffnung, dass wir bis dahin ein Set von einer Stunde zusammenbekommen. Und dann hatte sich aber glücklicherweise die ganze Veranstaltung um 4 Wochen geschoben, sodass wir das dann tatsächlich geschafft haben. Das ist so unsere besondere Geschichte zur St. Pauli-Ruine. Und das ist natürlich eine einzigartige Location dort. Also
2: macht ihr Video auch von eurem Auftritt im Zirkuszelt? Könnte man ja dann später auch Videos draus basteln für Songs oder so. Ist ja eine besondere, ja, auch Projektionsfläche.
1: Genau, wir haben das so geplant erstmal. Wir werden den Ton mitschneiden. Wir haben auch einen Kameramann dabei. Müssen natürlich gucken, wie sich das Ganze dann dort gestaltet, weil es ja auch eine besondere Atmosphäre dort. Das Publikum sitzt quasi rund im Kreis um uns herum. Das sind so ein paar Herausforderungen, auch was die Tontechnik betrifft, die wir da dann vor Ort highlife bewältigen müssen. Und so auch natürlich mit dem Bildmaterial, was angefertigt wird.
2: Kannst du noch mal ganz kurz deine Band vorstellen? Du bist ja heute hier alleine im Studio. Vielleicht noch mal ganz kurz, wer spielt mit, welche Instrumente und so weiter?
1: Genau, unsere Band, die heißt Shoot the Cherry. Und wir sind 5 Leute. Wir haben eine Sängerin, einen E-Gitarristen, einen Bassisten und einen Schlagzeuger. Und mich vorne noch mit an der Front als Sänger und Gitarrist.
2: Gibt es weitere Auftritte? Also jenseits jetzt vom kommenden Donnerstag im Chemnitzer Schulmodell, habt ihr schon weitere Sachen in Planung?
1: Wir spielen am 12.09. in Stolberg zu einem Band-Contest. Das wird auf jeden Fall auch eine schöne Sache, weil zu solchen Contest-Veranstaltungen sind natürlich immer verschiedene Bands, verschiedene Genres auch da. Das heißt, das Publikum ist eigentlich immer sehr gut gelaunt und freut sich auch darüber, dass es so eine Vielfalt gibt. Und dann spielen wir noch am, jetzt muss ich kurz nachdenken, ich glaube, es ist der 26. oder der 25., auf jeden Fall der Freitag im September, wo wir in Leipzig auf einem Festival spielen, was allerdings privater Natur ist. Das heißt, man kann auf dieses Festival, aber nur, wenn man da die richtigen Leute kennt. Und ja, das ist auch noch so eine kleine Besonderheit an dem Leipziger See mit einer schönen Bühne.
2: Kannst du noch mal kurz den Namen von dem Bandwettbewerb sagen und den Ort, wo das stattfindet?
1: Der nennt sich Stage Call und der Bandcontest findet im alten Schlachthof direkt in Stolberg statt. Am 12.09. Für alle, die Bock auf Live-Musik haben, können da gerne hinkommen, sollten dort hinkommen, weil ich denke,
2: das nah dran an Chemnitz halt.
1: Wird eine coole Veranstaltung werden.
2: Genau, und wer spielt noch? Gegen wen tretet ihr an?
1: Die weiteren Bands nennen sich Stone Diver, Grunzel, Bright Black und A Question of Attitude.
2: Alles klar. Hast du schon mal reingehört? Wie rechnet ihr eure Chancen aus?
1: Das mache ich eigentlich in der Regel nicht vorher, weil ich dazu neige, dann zu viel drüber nachzudenken. Das heißt, wir machen einfach unser Ding und ich bin auch so der Meinung, dass es gar nicht so sinnvoll für einen selbst ist, sich zu vergleichen, weil man macht ja das, worauf man selber Lust hat. Und am Ende ist es die Frage, was das Publikum mehr mag und wenn eben dort jemand anders oder die meisten andere Musikgenre mehr mögen, dann ist das so, ja, deswegen sehen wir das eigentlich ganz entspannt. Hauptsache, wir haben Spaß und das Publikum hat eine gute Zeit, ja.
2: Na, in der Regel ist es ja eigentlich ein ziemlich interessiertes Publikum, das bei diesen Band-Contests erscheint. Also ich kenne es zumindest so vom Atomino oder auch früher vom AJZ, dass es relativ aufgeschlossen ist und auch durchaus Bands, die es vorher nicht kennt, honoriert.
1: Ja, das stimmt. Die Erfahrung haben wir auch im Atomino gemacht. Da haben wir uns ja auch das erste Mal gesehen,
2: genau.
1: Dass das Publikum einfach... war ein tolles Publikum. Also man hat dort gut gelaunte Menschen, die einfach wirklich, wie du sagst, interessiert sind daran, was Neues zu hören. Es sind ja oftmals bei solchen Veranstaltungen auch Bands, die noch nicht so eine große Reichweite haben. Und das ist, glaube ich, für jeden interessant, auch für die anderen Musiker.
2: Alles klar. Dann gutes Gelingen am Donnerstag und ganz besonders natürlich die Daumen gedrückt auch für den Band-Contest.
1: Vielen Dank für deine Zeit und ja, kommt vorbei diesen Donnerstag im Chemnitzer Schulmodell auf der Stolberger Straße 25, wenn mich nicht alles täuscht. 19 Uhr geht's los und wer Karten möchte, kann sich auch gerne an uns wenden. Wir können da noch eine kleine Vergünstigung geben. An der Abendkasse sind die Preise fix.

Das war Kalle, das Kulturmagazin am 2. September 2026. Verantwortlich für Worte und Musik der vergangenen Stunde bin ich. Ich bin Juliane Zimmermann und übergebe nun an die elektronische Tanzmusik in der Beatstube hier auf Radio T.

Und hallo und willkommen zu einer neuen Ausgabe der Beachstube. Mein Name ist Alex Tisch. Ich habe wie immer die redaktionelle Verantwortung für die Sendung und werde auch gleich meine Klappe halten, denn ich muss mich weiter an die letzten Seiten meiner Bachelorarbeit setzen. Deswegen gibt es wieder einen Musikmix komplett auf die Ohren, denn bei dem Set im U Brambori bei Beats und Bierchen am 16. Juli habe ich ganze 3 Stunden gespielt. Und von diesen 3 Stunden habt ihr bisher nur die erste Stunde gehört, deswegen kommt jetzt der zweite Teil, nämlich die zweite Stunde meines wundersamen Sets vom Brambori mit ungefähr einer Mischung von der Musik, die ich am liebsten spiele, nämlich Elektro, ein bisschen Hausmusik, Pop und Darkwave bzw. Postpunk. Also genießt den Mix und habt eine schöne Woche oder auch nicht. Wie auch immer, es grüßt euch, der Alex.

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